0: Operationssaal.
1: It is awesome.
0: Ich legte mich auf ein Holzbrett und wartete auf den Arzt. Der Arzt schnitt mir den Bauch bis zum Hals hinauf.
1: The profession. Jeder Mann, Frau und Kind kann von klein auf lernen, ein Mädchen elegant.

mit dem Messer ist ein großartiger Sport, ungefähr so aufregend wie die Begegnung mit dem Stier, der Ringkampf mit dem Alligator oder das Schlachten von Schweinen.

0: des Jack Tiergarten. An den Wänden seine Porträts und Flöten. Tiergarten liegt im Bett.
1: Freunde und Frauen, ihr seht jetzt den klinischen Bericht vom Ableben des Musikers Jack Tiergarten, für die Szene in 7 Bilder gesetzt. Dieser Schauspieler zeigt euch den Tod eines Mannes, den er nie vor Augen bekam. Doch seht, er kann es. Ein Kenner des menschlichen Kopfs und der Einsamkeit führt er vor. Die Überquerung des dunklen Flusses. Der das Licht trennt von der großen Dunkelheit. Ich bin der Arzt. Und spiele eine kleine Rolle, weil für Tiergarten ist keine Rettung, wohin ich seh. Die Krankheit, die er hat, oder besser, die ihn hat, ist unbekannt.

0: ist Musiker. Er spielte Trübsalflöte in einem Rock- und Rollorchester. Die schwere Hoffnung und die Spitzennöte drückte aus seinem Kopf in sein Instrument und tat das besser noch als Floyd Silvester. Was er in seinem Kopf nur vorfand, kaum hatte Jack etwas entdeckt, schon wurde es Musik. Davon entstand ein Vakuum im Kopf, ein leerer Raum. Das ist Physik.
1: Tiergarten feucht.
0: Jetzt ist der Kopf zu groß für sein Gehirn. Und wenn er hustet, zählt, schlägt es ihm schmerzhaft an die Stirn und an den Scheitel.

0: Er lacht?
1: Natürlich.
2: Das war ein Beispiel nur. Aber haltet fest. Hustenanfall, besonderer Schmerz. Viele Ideen rasen an die Gehirnknochenwand. Bewegung, sie wollen heraus. Vielleicht zum Mund, vielleicht zum Herz. Und das tut weh. Das ist die Schneebeetsee.

0: Wirtin schließt den Morgenrock.
1: Ihr Mann?
2: Er zäunt wieder Kühe ein. Gestern haben wir sie ihm mag so gehört. Bei einem öffentlichen Konzert, der Ansager sagte, der große Tiergarten.
3: Mittelwelle?
2: Gigant auf der Trübsalbrüte!

0: eine Witterung?
1: Ich weiß nicht mehr, was das ist. Ich kann nicht spielen in dieser Beziehung.

einem Organisten und Tiergarten nimmt Aufstellung. Schreien, kreischen und Applaus. Fährt mit einem Handwagen Geld heran. Fernsehkameras rollen an die Musiker und lecken mit großen Zungen über ihre Gesichter. Die Mikrofone sind fleischige rote Ohren. Die Musik beginnt. Tiergartens Trübsalflöte singt mit metallener Stimme den Text.

0: Tiergarten schläft.
1: Auftritt der Kopf Tiergartens. Ich bin die Hauptperson in diesem Stück. Was bisher geschah, geschah um mich, in mir, wegen mir. Deshalb muss ein Verständnis sein, dass ich mich vordränge in die vierte Szene. Denn ich bin Jack Tiergarten. Ich werde heute sterben.

0: Sicher, der Körper auch, der mir zum Leben diente als Mittel des Transports von einem Fleck zum anderen. Doch wen mein Publikum interessiert, was aus den Beinen wird?
1: Auftreten die Beine, Tiergartens!
0: Wer fragt die toten Arme, was sie tun?
1: Auftreten die Arme, Tiergartens!
0: Oder ist ein Rumpf nur eine Träne wert?
1: Der Rumpf Tiergartens fällt auf die Bühne!
0: Ich bin Tiergarten und ich bin seine Krankheit. Ich habe die Gedanken gedacht, in Harmonien verwandelt und in die Trübsalflöte gepresst. Ich habe mich arm gemacht. Ich habe mich leer geblasen. Jack Tiergarten bin ich.
2: 18 Gefühle!

0: Indians.
1: ¡Cántame! ¡Campaña, Leute! Wie Mensch gebaut sein soll, wenn diesen Namen verdient.
2: Die Arme wachsen an die Ohren, die Beine und das Kinn.
3: Der Kopf
0: stolziert über die Bühne. Dann setzt er sich unter das Fenster, wo er bis zum Schluss des Spiels bleibt.

0: Herr Tiergarten, ich bin es. Erkennen Sie mich nicht? Ich bin es, der Minister.
1: Der Minister?
2: Können Sie mich nicht vorräten? In meinem Kopf.
0: Deshalb komme ich, Herr Tiergarten. Wir hatten doch eine Abmachung getroffen.
1: Ich weiß nicht. Da ist nicht...
0: Das ist nicht wichtig. Ich wollte wieder kaufen. Haben Sie ein wenig gesammelt?
1: Moos ist noch da.
2: Ein Politiker ist nicht zu denken.
1: Moos ist noch da. Moos ist noch da. 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
0: Moos. Moos geht. Moos nehme ich. 150 Mark. Öffnen Sie das Ohr!
2: Jack, zieh deine Stöpsel aus dem Ohr! Neig den Kopf zur Seite!
0: Nicht.

Ist der Stöpsel undicht? Herr Tiergarten! Ich habe Ihnen doch gesagt, ich bin ein armer, kalter Mann. Ich habe Ihnen den Stöpsel geschenkt, damit Sie keines der noch anwesenden Gefühle so auf die Erde verlieren. Es sind noch 18 Gefühle, hörte ich. Ich brauche Sie, Herr Tiergarten. Es ist nicht für mich. Ich bin kein Egoist. 5 für die Frau, 5 für die Kinder und 8 für die Bevölkerung. Ich brauche Sie, Herr Tiergarten. Neigen Sie den Kopf. Bitte. 200 Mark für jedes Jack. Neigen Sie den Kopf.

Musik zurück. Alles zusammen. 800 Mark, mein Lieber. Ich lege mir nur noch eine kleine Platte mit Musik von Ihnen auf, um meine Neuerwerbungen zu testen.

Freunde und Frauen, ihr seht den klinischen Bericht vom Tod des Musikers Jack Tiergarten. Für die Szene in 7 Bilder gesetzt. Dieser Schauspieler zeigt euch den Tod eines Mannes, den er nie vor Augen bekam. Doch seht, er kann es. Ein Kenner des menschlichen Kopfs und der Einsamkeit führt er vor die Überquerung des dunklen Flusses, der das Licht trennt von der großen Dunkelheit.

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